0: Okay.
1: Hier ist der.
0: Da hinten hin.
1: Da hinten hin, auf die anderen linken Boxen. Okay? Jetzt schaut's. Okay.